Betty, schon gut woch. Ich hab dich gern. Oko, gute Morgen. Salut, du, mir auf, was noch gut woch sind, an der Mittwoch, 19. August. Jean-Eude, aber schöner Name ist da. Ja, jetzt sind sie dran. Ein Geburtstag haben wir vielleicht auch heute, aber so wie Carla, französische Sängerin, wie mit dem Jake gesungen hat. 20 Jahre alt, wir haben den Marco Materazzi, der Fußballer aus Italien, der ist schon ein bisschen älter, 53, und der Bill Clinton, wie Präsident ist von Amerika, der hat eine Unterzahl 80, und wenn ihr auch Geburtstag habt, aber alles Beste für die ganze Gip, ici Elsos. Und ja, ein erstes Geschenk für den Anfang, das Lied von der Céline Dion. Bonjour, pardon, merci.

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1: 30.
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1: Mit Dina Steinbrink. Guten Morgen. Der Bauernverband aus Freiburg fordert mehr Dürrehilfen. Auch am Kaiserstuhl ist die Weinlese so früh wie noch nie gestartet. Und das Wetter häufig Sonne bei maximal 32 Grad. Der Badische Landwirtschaftliche Hauptverband, kurz BLHV aus Freiburg, begrüßt die angekündigten Dürrehilfen des Landes. Die reichen dem BLHV aber nicht aus.

0: Auch Bund und EU müssen die Landwirte stärker unterstützen, heißt es. Mehr von Vanessa Amann.
1: Auf vielen Wiesen und Weiden wächst kaum noch Futter nach. Auch Silomais ist teilweise vertrocknet. Das Land will deshalb bis zu 5 Millionen Euro für Futtermittelhilfen bereitstellen. Das hat die Landwirtschaftsministerin Marion Genkes bekannt gegeben. Damit sollen unter anderem notwendige Futterzukäufe und Transportkosten bezuschusst werden. Der BLHV spricht von einer ernsten Lage auf den Höfen. Viele Betriebe hätten bereits jetzt finanzielle Engpässe. Der Verband fordert deshalb weitere Hilfen vom Bund, etwa zinslose Darlehen und die Aussetzung von Steuervorauszahlungen.
0: Auch am Kaiserstuhl haben die Winzer jetzt mit der Weinlese begonnen. Im Ortenaukreis und im Elsass hatte die Weinlese vor einigen Tagen begonnen. Laut einem Winzer aus Eichstätten ist es mit Abstand der früheste Beginn der Weinlese am Kaiserstuhl. Normalerweise werde erst ab Ende August oder Anfang September geerntet. Die Winzer erwarten wegen des heißen und trockenen Sommers einen qualitativ guten Jahrgang, allerdings auch bis zu 20% weniger Ertrag als im Vorjahr. Die Polizei in Freiburg warnt vor Trickbetrügern, die sich als Handwerker oder Ableser ausgeben. Die Betrüger gehen laut Polizei geschickt und professionell vor. Vor allem bei älteren Menschen geben sie vor, Wasseruhren oder Stromzähler ablesen zu müssen. Die Polizei appelliert, unbekannte Personen nicht unangemeldet in die Wohnung zu lassen. Ein junger Schopfheimer fährt zur Freestyle-Trampolin-Weltmeisterschaft nach Portugal. Der 16-jährige Lars Vollmer tritt dort ab heute erstmals mit Sprüngen, Schrauben und Saltos gegen internationale Konkurrenten an. Seit seinem 9. Lebensjahr springt er im Verein. Viele Tricks hat er sich aber auch im Internet von anderen abgeschaut, erklärt er beim Üben auf dem eigenen Trampolin im Garten.
2: Eigentlich bringe ich mir alles selber bei oder lerne einfach jetzt noch von Leuten, die besser sind als ich, bei Events oder so. Ja, das hilft mir sehr. Also das Gefühl zu fliegen macht mir Spaß. Ist einfach wie so eine Art Freiheit für mich, so wenn ich halt meine Saltos mache oder so. Das ist einfach so ein bisschen einfach für mich so mein eigener Safe Place.
3: Das Wetter.
0: Heute scheint oft die Sonne, über der Ortenau gibt's auch mal ein paar Wolken. Die Temperaturen erreichen 26 Grad im höheren Schwarzwald und bis 32 Grad am Oberrhein. Morgen dann einige Schauer und Gewitter und etwas kühler. Und aktuell in Freiburg 21 Grad, 13 auf dem Feldberg und in Waldshutingen aktuell 15 Grad.
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1: Wish you the best. Ma wünsche ich das Beste auch mit dem Lewis Capaldi. Jeder Tag für die 7. das Beste. Einfach schon einmal ein Wort auf Elsässisch, für die wir noch lernen wollen. Und heute reden wir von einem Wort, wie viel erwarten. Ja, ja. Und wir haben lange kennst mit Kids. Und das Wort werden wir erwähnen, gerade für die Nachrichten. Da reisen wir noch ein bisschen. Wir verlängern die Ferien, für die wir schon rum haben. Mit Desireless Voyage, Voyage, bis Elsass.

Die Helene Fischer, die Hölle morgen früh bei Easy Elsos. Frei genug kennen ihr ihr neues Album Stille. Ja, da sind 3 CD dabei. Eine CD mit Neuigkeiten und 2 CD live von ihrem 20. Tour, wie sie da gemacht hat. Und für die Wieners Geschenke denken wir jetzt auch schon Rolle. Ja, es kommt schnell. Ihr habt alle Informationen auf ihrem Internetsite. Ihr genießt es derzeit bei uns. Bald kommen ihre Nachrichten am Halver mit dem SWR. Für die Stimmung haben wir noch lokale Nachrichten und das alles für euch. Bleiben gerade du bei Easy Elsos. Eine Neuigkeit mit der Marine Escro.

0: 7.30 Uhr.
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2: Mit Dina Steinbrink. Guten Morgen. Auch am Kaiserstuhl ist die Weinlese früher als sonst gestartet. Der Bauernverband aus Freiburg fordert mehr Dürrehilfen. Und das Wetter oft sonnig bei maximal 32 Grad. Nachdem im Ortenaukreis und im Elsass die Weinlese bereits begonnen hat, geht es nun auch am Kaiserstuhl mit der Ernte los. Deutlich früher als sonst. Wegen des heißen und trockenen Sommers ziehen die Winzer eine gemischte Bilanz. Mehr von Mario Schmidt.
3: Die Weingüter vom Kaiserstuhl erwarten einen qualitativ guten Jahrgang 2026, allerdings auch kleinere und weniger gefüllte Trauben. Winzer Friedhelm Rinklin aus Eichstätten rechnet in seinem Betrieb mit bis zu 20

0: 60% weniger Ertrag als im Vorjahr. Dafür seien die Trauben gut ausgereift. Die Voraussetzungen für hochwertige Weine sind damit gut, so Ringlin. Der frühe Beginn der Weinlese ist laut dem Badischen Weinbauverband außergewöhnlich. Entscheidend sei nun, dass die Trauben nicht zu spät gelesen werden.
1: Viele landwirtschaftliche Betriebe in der Region leiden stärker unter der Dürre als die Winzer. Die Lage auf vielen Höfen sei mehr als ernst, heißt es vom Badischen Landwirtschaftlichen Hauptverband aus Freiburg. Deshalb fordert der Verband, dass auch Bund und EU die Landwirte stärker unterstützen. Das Land Baden-Württemberg hatte bereits finanzielle Hilfen angekündigt, zum Beispiel für Futtermittel. Im Hochschwarzwald sind immer mehr Menschen auch bis in die Nacht im Wald unterwegs. Hans-Ulrich Hein vom Forstbezirk Hochschwarzwald sagt, es gibt an den Waldwegen inzwischen kaum noch Ruhezeiten für die Wildtiere. Das störe etwa Auerhühner und Feldhasen. Hein appelliert deshalb besonders in der Dämmerung und nachts auf Touren durch den Wald zu verzichten. Ein junger Schopfheimer fährt zur Freestyle-Trampolin-Weltmeisterschaft nach Portugal. Der 16-jährige Lars Vollmer tritt dort ab heute erstmals mit Sprüngen, Schrauben und Saltos gegen internationale Konkurrenten an. Seit seinem 9. Lebensjahr springt er im Verein. Viele Tricks hat er sich aber auch im Internet von anderen abgeschaut, erklärt er beim Üben auf dem eigenen Trampolin im Garten.
2: Eigentlich bringe ich mir alles selber bei oder lerne einfach jetzt noch von Leuten, die besser sind als ich, bei Events oder so. Ja, das hilft mir sehr. Also das Gefühl zu fliegen macht mir Spaß. Ist einfach wie so eine Art Freiheit für mich, so wenn ich halt meine Saltos mache oder so. Das ist einfach so ein bisschen einfach für mich so mein eigener Safe Place.
3: Das Wetter.
1: Heute scheint oft die Sonne. Über der Ortenau gibt's auch mal ein paar mehr Wolken. Die Temperatur.
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1: De Marc Lavoine und de Patrick Fiori, occupé, eine Neuigkeit, die sie also so keine Zeit für sie. Aber Gott sei Dank hat er ein bisschen Zeit für sie. Ich denke, anyway, ja, von wem hat er es denn? Auch von der Eugenie? Ja, kennen er sie nicht? Warte, der Stefan Bernstil, sie ist vor, gerade vor der 8.

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1: Es ist 8.30 Uhr.
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1: Mit Dina Steinbrink. Guten Morgen. Im Mordfall Bollschweil werden heute die Plädoyers gehalten. Auch am Kaiserstuhl ist die Weinlese früher als sonst gestartet. Und das Wetter oft sonnig und bis zu 32 Grad. Im Mordprozess am Freiburger Landgericht um den Tod eines 8 Jahre alten Mädchens aus Bollschweil bei Freiburg werden heute die Plädoyers erwartet. Angeklagt ist der Vater. Er soll seine Tochter im Oktober vergangenen Jahres getötet haben. Mehr von Philipp Thomas.
3: Im Zentrum des Verfahrens steht die Frage, ob der damals 58-Jährige schuldfähig war. Die beiden psychiatrischen Sachverständigen kommen zu unterschiedlichen Ergebnissen. Der eine sieht eine durch Cannabis ausgelöste Psychose. Der Angeklagte wäre dann vermindert schuldfähig, womöglich sogar schuldunfähig. Der zweite Gutachter sieht keine Belege für Wahnvorstellungen. Ursprünglich stand der Mann in einem sogenannten Sicherungsverfahren vor Gericht. Bedeutet, er hätte wegen Schuldunfähigkeit keine Haftstrafe bekommen können und wäre in einer psychiatrischen Klinik untergebracht worden. Das zweite Gutachten führte jedoch dazu, dass neu verhandelt werden musste. Das Urteil wird am 31. August erwartet.
1: Nachdem im Ortenaukreis und im Elsass die Weinlese bereits begonnen hat, geht es nun auch am Kaiserstuhl mit der Ernte los. Deutlich früher als sonst. Im heißen und trockenen Sommer sehen die Winzer Vor- und Nachteile. Mehr von Mario Schmidt.
4: Die Weingüter vom Kaiserstuhl erwarten einen qualitativ guten Jahrgang 2026, allerdings auch kleinere und weniger gefüllte Trauben. Winzer Friedhelm Rinklin aus Eichstätten rechnet in seinem Betrieb mit bis zu 2

0: 20% weniger Ertrag als im Vorjahr. Dafür seien die Trauben gut ausgereift. Die Voraussetzungen für hochwertige Weine sind damit gut, so Rinklin. Der frühe Beginn der Weinlese ist laut dem Badischen Weinbauverband außergewöhnlich. Entscheidend sei nun, dass die Trauben nicht zu spät gelesen werden.
1: Im Hochschwarzwald sind immer mehr Menschen auch bis in die Nacht im Wald unterwegs. Hans-Ulrich Hein vom Forstbezirk Hochschwarzwald sagt, es gibt an den Waldwegen inzwischen kaum noch Ruhezeiten für die Wildtiere. Das störe etwa Auerhühner und Feldhasen. Hein appelliert deshalb, besonders in der Dämmerung und nachts auf Touren durch den Wald zu verzichten. Heute Abend muss die A81 zwischen Sulz am Neckar und Oberndorf im Kreis Rottweil in beide Fahrtrichtungen gesperrt werden. Laut der Autobahn GmbH des Bundes ist sie ab 8:30 für voraussichtlich eine Viertelstunde voll gesperrt. Grund sind Arbeiten an einer Mittelspannungsleitung, die über die Autobahn führt.
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1: Aktuell teils noch bewölkt, später scheint dann oft die Sonne, über der Ortenau auch mal länger. Höchstwerte heute 26 Grad im höheren Schwarzwald und bis 32 Grad am Oberrhein. Morgen kann es dann auch mal regnen oder gewittern und es wird auch etwas kühler.
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17 Jahre blondes Haar, der Udo Jürgens, bis jetzt, schön am Morgen mit uns. Tja, es sind noch nicht die Herbgützteile, aber wir brüchen nicht darauf warten, für unsere Herbgütze lehren. Und so wie in Milüse im Herbgützhüss in der Maison du Patrimoine von Milüse, da ist dann eben hier ab der 13 Uhr bis am 6:30 Uhr oben ein Mittag zum Spielen. Und durch verschiedene Spieler können ihr Milüse und Geschichte entdecken und auch das Herbgütz. Es ist in der Maison du Patrimoine Edouard Beuglin gratis, gehen einfach an. Es ist alle Mittwoch und das mit den Seltzers. Flexmaschine, komm uns schlägt dort, dort hören wir uns auf der App ICI.

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Aufrecht gehen, das ist mit der Marie-Rose gleich.

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1: Habt ihr ein Problem? Wir haben alle eine Lösung für euch. Oder ihr habt es gar nicht gewusst, dass ihr ein Problem habt? Hören Sie uns alle da mit den 3+3 Informationen für ihre Alten, wie praktisch, lokal, umsonst und sympathisch sind. PLUS, ganz einfach. Erinnern Sie sich an den Unfälle wie im letzten September, Dezember und Anfang Januar drei oder nacheinander im Garten von Inwohnern von Pfaffenheim gesehen haben landen. Ja, die sind von der Straße vor uns geflohen und direkt in den Garten. Zum Glück hat es keine Verletzungen, aber viel Aufregung. Schuld daran sind ein bisschen zu scharf wie uns fahren oder die 83 und zu hohe Geschwindigkeiten. Die Kollektivität Europäen d'Alsace schläft nicht. Sie hat damit Baustelle an dieser Ausfahrt die E8318 angefangen. Die Baustelle zur Sicherung von der Ausfahrt in Richtung Colmar gehen. Serne wird noch ein paar Monate dauern. Es ist bis 1. Dezember vorgesehen. Der Verkehr wird über die nächste Ausfahrt, die DE1V101, umgeleitet. Man muss also über die Gabalstrasse, die Rue de la Chapelle, von der Strasse D83 runterfahren. Und wieder ein neues Kapitel fängt an. Ringer sieht, stellen nächst die Güteparibäbel vor. Das erste Meisterwerk von der Bürdruckkunst in monumentaler Größe. Bis am 31. August waren wir im Strasburger Münster eine außergewöhnliche Ausstellung sahen. Die griechischste Seite von der Welt. Die erste Seite vom Johannes-Evangelium. Das kolossale Projekt, wie unsere Partnerschaft zwischen dem Espace Européen Gutenberg und die Stadt von Mainz organisiert worden ist, hat einen Weltrekord gebrochen. Entdecken eine gedruckte Seite, wie 5 Meter breit und über 7 Meter hoch ist. Um sie herzustellen, sind 12 riesige Holzblöcke durch den Computer kreiert worden. Noch unglaublicher, der Druck ist vom Publikum gemacht worden. Am ersten Tag ist ein Auto über die Blöcke gefahren, um als Druckpresse zu dienen. Am nächsten Tag ist das Publikum selber über die Druckform gelaufen, um in dem wahren Glauben hinzuhuschen. Über die technische Meisterleistung symbolisiert die riesige Seite die historische Verbindung zwischen Strasbourg und Mainz, wie durch das Erbe vom Güterbari-Verein sind. Kommen und bewundern das Papierdenkmal im Strasburger Münster. Der Eintritt ist natürlich frei. Und weiter packen ihre alte Wanderkarte weg oder fast alle. Der legendäre Club Vosgien, in 1872 gegründet, verjüngert sich und wird komplett digital. Seit dem 2. Juli lade ist der älteste Wanderverband von Frankreich auf seine brandneue umsonstige App in Club Vosgien Rando, verfügbar für iOS und für Android, also für alle. Ihre Geheimwaffe, die Stärke der Freiwilligen. Dort teilen die 30.000 ehrenamtlich Mitglieder vom Verband ihre schönste Strecke. Das Ergebnis ist garantiert die Pfadlerqualität und aktuelle Informationen zu mehr als 20.000 Kilometer markiert der Wanderweg durch die Vogesen und die Region gratis. Unterweis kümmert sich die App um alles, sogar offline.

GPS, Navigation, der Navi, Spruchführung und interaktive Karten. Und das Beste daran, die App verfügt über die Skyline-Funktion, mit der sich Gipfel anhand von einfachen Fotos identifizieren und ermöglicht du den einen Stand durch deinen 8 Sitz zu teilen, wenn er je verloren geht. Ein richtiger Gewinn für die Sicherheit. Also, sind ihr bereit, unsere herrlichen Gebirgsgipfel neu zu entdecken? Lade ich schnell die App Club Vosgien Rando runter, aber behalte trotzdem die wertvolle Papierversion ganz unter im Rucksack. Das ist unverzichtbar, falls für einmal die Batterie auf einmal leer wird. 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Ihr findet alle unsere Termine jedes Mal umsonst, gerade für euch auf Elsässisch.

Kraft mehr bei die das Lied von der Pink, also machen wir sonst gemütlich. 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Ja, kein Flasch, kein Wasser, nur flache Sachen, so wie ein Teller zum Beispiel gemacht aus Glas. Vom Glas-Spezialist, der Künstler Remy Jung von Liedem, Blumen aus Glas zum Beispiel hat er angemacht und er zeigt ist das den ganzen Mittag an dem Sonntag 23. August ab der 2. Mittags. Und noch können wir noch eine Kehrmache im Musee. 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

Der Benjamin Biolay, Écran total. Bon, das brüche mir ein bisschen weniger, aber bon, zu nicht noch du ein bisschen vorsichtig. Was mir immer brüche auch, das sind die Rotschläufe von der Mama. Der Pianus verrate ich, was Mama macht, wenn die Wäsche nicht gut schmeckt. Ein bisschen Geduld warten, gerade für die Wäsche waschen. Derzeit Zeit haben wir noch ein bisschen die Wäsche im Kopf und lehren miteinander und singen mit dem Elton John und Kiki dich.

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1: Bissi Elsass bekommen ihr alle einen guten Rotschlöff und meiner Mama mal obers Velo oder nicht, gell? Aber manchmal denke ich, ich habe ein Problem, ich sollte jetzt durch ein Jahr öffnen, dass er kommt. Zum Beispiel bin ich vor ein paar Tagen vor meiner Wäsche gestanden und habe feststellen müssen, meine Wäsche stinkt. Es ist egal, wie oft ich sie wasche. Wenn ich sie aus der Waschmaschine raushole, schmeckt sie nicht gut. Ich habe den Waschpulver gewechselt, andere Produkte genommen, Adusisa, aber es hat nichts geändert. Kleider, Handtücher, Bettwäsche, es ist alles nämlich. Obwohl es alle Maschinen gewaschen und süfer sind, muft's. Es schmeckt noch Fisch oder sogar schimmlisch. Ich habe der noch meine Mama mal gefreut, warum das so ist. Und sie hat mich gefreut, noch wie ich,

Kinder ist natürlich gewöhnlich, dass man die Weste nicht gleich rausnehmen will, für sie aufzuhängen, was noch Nacht ist und kalt ist draussen, gell? Mehr verschiebt es als gern auf später. Aber im Sommer, da sollte man nicht warten. Da die Restwärme in der Verbindung mit feuchtiger Lüftung, die verwandeln die geschlossene Trommel in einem Bakterienparadies. Und es sind die Bakterien, die den Duft bringen. Und sogar die synthetische Wäsche, wie alles ein bisschen schneller trägelt, spricht Artikel und so. Das bleibt davon nicht verschont. Sobald das Programm fertig ist, muss die Wäsche sofort herausgenommen werden und kräftig ausgeschüttelt werden. Das sollte man auf Französisch und mit so viel wie möglich Abstand von einer anderen Klamotte aufgehängt werden. Das Liften von der Wäsche verhindert die Vermehrung von diesen Bakterien, wie für die unangenehme Duft verantwortlich sind. Merci, Mama. Und wir waren es natürlich wieder gut die Rotschläge an, das der ganze Sommer durch ist, immer an dieser Uhrzeit. Auch auf unserer App. Easy, ganz einfach.

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Mach sie nicht mal gut gelühnt, ja, für euch. Mit, zum Beispiel, tja, wenn noch die Woche kennen ihr wie im Kennes, ein wunderbarer Film lösen, aber im Freien. Es ist in Hennigen am 21. August mit dem Film Le Chapoté. Und das ist ein Kotz, wie ein bisschen der Zorro spielt und wie ich mitnimmt für ein Abenteuer erleben. Es wird lustig. Es ist auf dem Platz Abatucci. In Hinike, aber tja noch Abatucci haben wir den Ramazzotti. Se basta se una canzone. Ein bisschen Reis auf Italien mit die Celsius.

C'est Pierre Demar, je pense à vous, an Ewigkeit, für den Sommer ganz gemütlich miteinander verbringen. Und ihr, wie bei uns, die Woche, eher im Museumspass gewinnen können auf unserem Internetsite. Tja, da nehmen wir euch mit in ein paar Minuten, gehen wir ins Deutschland, für das ZKM-Museum entdecken von Karlsruhe. ZKM wird Zentrum für Kunst und Medien. Das erleben wir miteinander. Da haben wir zuerst ein Prélude de Bach mit der Morane und ihrer wunderbaren Stimme, P.C. Elsass.

0: Ici Elsos, nehmt ich den ganzen Sommer mit dem Museumspass-Musee. Wenn es zu warm ist, sind wir im Kiel. Wenn es reizt, sind wir im Druckene. Und da kann man etwas lernen, sich amüsieren und viel Sorgen entdecken in unsere ganz Gegend vom Rheinland. Mehr als 300 Musee. Und der, wie wir heute entdecken, heißt der ZKM in Karlsruhe, fährt auf uns retten. Sind wir mit der Tina Lorenz, wie mit uns ist. Guten Morgen.
1: Hallo, schön, dass ich da sein kann.
0: Ganz gefreut, dass noch bei uns sind. Und Tina, schon einmal das ZKM-Museum. Was findet man denn in dem, was ist das für ein Museum?
1: Das ZKM in Karlsruhe ist das Zentrum für Kunst und Medien. Mhm. Das heißt, bei uns gibt es Medienkunst, das ist also Kunst, die einen Stecker hat. Wir haben aber auch digitale Werke, interaktive Installationen und bei uns gibt es auch eine spielbare Computerspielausstellung. Das heißt, bei uns gibt es 15.000 Quadratmeter und ganz viel zu entdecken.
0: Also Medien, da sind wir ganz nah dran, ne, mit dem Radio ICI Elsass. Also es hat Radio früher gegeben, also wenn ich an ihren alten Radio-Operator, wie wir gekannt haben oder unsere Eltern gekannt haben und auch modernere Radio?
1: Also wir haben tatsächlich alles so ein bisschen, weil Medien gibt es schon ganz lange, genau. Und wir sind ein Haus, das sich auch mit Restaurierung und Wiederherstellung von alten Medien auseinandersetzt. Wir haben eine große Sammlung von Medienkunst zum Beispiel, die wir hier auch zeigen in unserer Sammlungsausstellung. Aber wir interessieren uns auch für die Zukunft. Das heißt, bei uns kann man sehen, wie sah denn die Medienkunst oder wie haben sich Leute denn mit Medien und Technologie in den 80ern und 60er Jahren auseinandergesetzt und wie wollen wir eigentlich in 100 Jahren leben? Sind wir da alle auf dem Mars?

0: oder retten wir nicht vielleicht lieber unsere Erde mit unseren Erkenntnissen? All das kann man im ZKM quasi gleichzeitig anschauen.
1: Und Ihre Lieblingsobjekt, wie man unbedingt sein will, den Sommer, wenn man ins Museum kommt auf Karlsruhe?
0: Also wenn Sie im August nach Karlsruhe zum ZKM kommen, dann ist mein Lieblingsobjekt auf jeden Fall die KI-Parfümherstellung. Wir haben eine Ausstellung, eine ganz große, die heißt Silver Egg. Da geht es um Sinnlichkeit in der Medienkunst, also wie wir auch mit den Sinnen erfahren. Und eine Sache, die man machen kann, ist sich sein eigenes Parfum herstellen, das KI aus sozusagen der eigenen Identität heraus kreiert.
1: Ah ja.
0: Und das ist, glaube ich, was ganz Besonderes.
1: Ah, das ist wunderbar und das wäre aber völlig bereut, wenn ich so mache. Mit ICL Sors und mit dem Museum Space Musée im ZKM von Karlsruhe. Die Namen wünsche ich einen schönen Sommer und bis ein anderes Mal wieder bei ICL Sors.
0: Tschüss.

Quoi? Jane Birkin, was ist los? Am Mittwoch in Orbe, aber da ist immer etwas los. Jede Mittag nach der 5 bis am 9. Da kann er kommen mit der ganzen Familie und mit den Freunden. 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Das mit Isiel Sos bis am 2. September. Also, wir organisieren alles mit euch und natürlich, wenn es um unsere lokalen Produktcenter geht, da sind wir auch dabei. Er ist auch dabei, der Andreas Buranich.

Daniel Lavoie, il s'aime, so schön ist lieb, bei Isi Elsass. Im Elsass lieben wir wandern oder spazieren zu gehen. Aber da gibt's einen Fullsmarsch in Uskeuer für das 25. Mal mit Isi Elsass, Partner von der Fédération Française des Sports Populaires. Ein Blick von der Strecke, wie es gibt und wie sie durchgehen, machen wir miteinander. Am Halver bleiben du, da macht Cassandra stehen, da bleiben wir gerade stehen. Sie nimmt uns mit in der Stadt. Aber welche Stadt? Aber antwortlich.

0: offiziell so als Partner von der Volksmarsche. Dann Sommer gehen wir vielleicht im Wald ein bisschen rumspazieren, im Feld, voilà, wenn es nicht zu warm ist. Und wenn nicht, nehmen wir viel Wasser mit. Sie haben alles vorgesehen und sie organisieren einen 25. Volksmarsch hier in Hüsgeuien. Von der Funzerede sind wir mit dem Robert Bümler, wie mit uns ist. Bonjour, Robert.
1: Ja, bonjour.
0: 25. Ja. Mal schon?
1: Ja.
0: Ah, nur wissen Sie noch, wie es läuft.
1: 25. Mal wird Marsch populär von Hüsgeuien. Hüsgeuien in dem schönen Sundgau.
0: Ah jo, und wie lange sind ich schon dabei?
1: Ich bin schon im Verein mehr als 40 Jahre.
0: Also vor der Volksmarsche schon?
1: Ja, vor der Volksmarsche schon. Ich bin Fußballer, habe keine Familie Fußballer. Und wir sind in Hüsgeuien seit 81 in diesem Verein. Und wir versuchen das Beste, aus alles weiterzugehen, weil dann machen wir auch verschiedene Manifestationen. Und da ist die Volksmarsche dabei, wo am 22. und 23. August stattfindet.
0: Und du wäre ein paar Strecken sind, gell?
1: Ja, man kann fortlaufen vom 7. Uhr morgen. Und der letzte Bar ist am 1.
0: Und wie geht's du ein bisschen durch?
1: Also es geht durchs Dorf von Hüsgeuien mit seinen schönen Elsässer. Dann geht's von Hüsgeuien geht's auf Hunsbach. Da ist der erste Arrêt Boisson Offert. Und von da gehen wir, das ist 5 Kilometer, da geht wieder dann zurück bis ins Fußballhäusle. Und der 10 Kilometer geht Richtung Franken. Ankennen, schön Elsasser-Häuser und ein schönes Dörfle, wo wir den zweiten Arrêt haben. Wie gesagt, Boisson gratuit und Boisson divers mit Sandwich-Criade.
0: Und welcher Verein organisiert das?
1: Das ist als Association Sportive Hüsgeuien.
0: Was für Sport?
1: Fußball.
0: Ah, der Fußball.
1: Ist Fußball.
0: Und in Hüsgeuien können Sie gut Fußball spielen?
1: Ja, wir haben das Jahr das 75-Jährige vom Verein organisiert und es war ein riesen Fest.
0: Und da wäre macht das wieder schwerer mit der Erfolgsmarsch, also wie wir organisieren an dem Verein. In Hüsgeuien haben wir alle Informationen sowieso auf der Fédération Française des Sports Populaires bei unserer Partnerschaft. Und mit ici Elsass, Robert Mauvers, viel Leute kommen, als es schön Wetter gibt und als noch die ganzen Würstchen und

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Der Rolleugel am ersten Ferientag, es ist bald der letzte, aber bon, profitieren wir noch ein bisschen. In Gaverschwier zum Beispiel und am Vorend, da gibt es ein Dorffest am Friedhofen, Flammkuchen ab der 7. Schöne Sachen zu entdecken, auch zum Trinken, ein bisschen Wein mit Moos natürlich, aber wir müssen unsere Weinbüren auch unterstützen. Und ihr werdet ab der 8. tanzen mit dem Orchester FM Light. Tja, am Samstag geht es wieder, auch am Oben wieder, wenn es wahr ist, mit dem schönen Konzert von der Musik Sainte-Cécile. Honoriert ein DJ auch für gute Sachen zu essen und tanzen in, bis in der Nacht. Nun, ja, kann man das machen. Ihr habt alle Informationen auf dem Site tourisme-egisheim-hofach.com und gleich kommt der Bruno Mars, Special Sauce on my soul, eine Ewigkeit.

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Das machen wir ab der 2 jeden Tag bei uns Elsass. Und wie ist das? Sigi Taylor weiß, wunderschön.

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Haben wir vielleicht geplant in Duwe? Oder wollen wir mit dem Schatz vielleicht ein bisschen mehr sportlich sein? Aber da können wir vielleicht eine richtige Wanderung machen. Das mit der App vom Vogesen Club, der Pianus Rede ist davon am Holwach, trinken den Kaffee der Zeit widerst. Und mit dem Didi Flick, wie kommt, schöne elsassische Musik haben wir nur bei Elsass jeden Mittag.

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1: Habt ihr ein Problem? Wir haben alle eine Lösung für euch. Oder ihr habt es gar nicht gewusst, dass ihr ein Problem habt? Hör ich uns. Alle da mit den 3 plus 3 Informationen für ihre Alten, wie praktisch, lokal und sonst schon sympathisch sind. PLUS, ganz einfach. Erinnern ihr euch an diese Unfälle wie im letzten September, Dezember und anfangs Januar 3 oder nacheinander im Garten von Inwohnern von Pfaffenheim gesehen haben landen? Ja, die sind von der Straße vor uns geflohen und direkt in den Garten. Zum Glück hat es keine Verletzungen, aber viel Aufregung. Schuld dran sind ein bisschen zu schwach für uns Fahrten an den D83 und zu hohe Geschwindigkeit. Die Kollektivität Europäen d'Alsace schläft nicht. Sie hat damit Baustelle an dieser Ausfahrt, die E8318, angefangen. Die Baustelle zur Sicherung von der Ausfahrt in Richtung Colmar gegen Sanne, Serne, wird noch ein paar Monate dauern. Es ist bis 1. Dezember vorgesehen. Der Verkehr wird über die nächste Ausfahrt, die DE1V101, umgeleitet. Man muss also über die Gabalstrasse, die Rue de la Chapelle, von der Strasse D83 runterfahren. Und wieder ein neues Kapitel fängt an. Auf eine Ringer Seite stellen erst die Güteparibibel vor. Das erste Meisterwerk von der Bürdruckkunst in monumentaler Krise. Bis am 31. August waren wir im Strasbourger Münster eine außergewöhnliche Ausstellung gesehen. Die griechischste Seite der Welt. Die erste Seite vom Johannes-Evangelium. Das kolossale Projekt, wie unsere Partnerschaft zwischen dem Espace Européen Gutenberg und die Stadt von Mainz organisiert worden ist, hat einen Weltrekord gebrochen. Entdecken eine gedruckte Seite, wie 5 Meter breit und etwa 7 Meter hoch ist. Um es herzustellen, sind 12 riesige Holzblöcke durch den Computer kreiert worden. Noch unglaublicher, der Druck ist vom Publikum gemacht worden. Am ersten Tag ist ein Auto über die Blöcke gefahren, um als Druckpresse zu dienen. Am nächsten Tag ist das Publikum selber über die Druckform gelaufen, um in dem wahren Glauben hinzuhüschen. Über die technische Meisterleistung symbolisiert die riesige Seite die historische Verbindung zwischen Strasbourg und Mainz, wie durch das Erbe vom Güteparivereins sind. Kommen und bewundern das Papierdenkmal im Strasbourger Münster. Der Eintritt ist natürlich frei. Und weiter packen ihre alte Wanderkarte weg oder fast alle. Der legendäre Club Vosgien, in 1872 gegründet, verjüngert sich und wird komplett digital. Seit dem 2. Juli lade ist der älteste Wanderverband von Frankreich auf seine brandneue umsonst die App in Club Vosgien Rando, verfügbar für iOS und für Android, also für alle. Ihre Geheimwaffe, die Stärke der Freiwilligen. Dort teilen die 30.000 ehrenamtliche Mitglieder vom Verband ihre schönste Strecke. Das Ergebnis ist garantiert die Pfadlerqualität und aktuelle Informationen zu mehr als 20.000 Kilometern markiert der Wanderweg durch die Vergiesen und die Regio gratis. Unterweis kümmert sich die App um alles, sogar offline. GPS-Navigation, der Navi, Spruchführung und interaktive Karten. Und das Beste daran, die App verfügt über die Skyline-Funktion, mit der sich Gipfel anhand von einfachen Fotos identifizieren lassen. Und ermöglicht du den einen Standort in 80 zu teilen, wenn er je verloren geht. Ein richtiger Gewinn für die Sicherheit. Also, sind wir bereit, unsere herrlichen Gebirgsgipfel

Nicht zu entdecken. Lade ich schnell die App Club Vosgien Rando runter, aber behalte trotzdem die wertvolle Papierversion ganz unter im Rucksack. Das ist unverzichtbar, falls für einmal die Batterie auf einmal leer wird. Und für alle Informationen noch einmal zu bekommen, das ist alle da bei uns, im Podcast auf unserer App ICI. Ich finde alle unsere Termine jedes Mal umsonst, gerade für euch auf Elsassisch.

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1: Conditional, der Matzgat, wunderbar wieder gesungen auf ihrem Rindol-Radiosender. Ich bin konditioniert, conditional vom Laufen. Aber am Sonntag kennen wir ja mit dem Vogesenclub, wie ist der Pierre Vorrat von der App Credit, vom Vogesenclub von Rotbach können wir wandern gehen, den ganzen Tag, Rendezvous an der Polyvalente von Rotbach am 8. Und du gehen wir an den Schafenhof, am Geiselter Felsen oder noch an Tell von Lucht in Dabo. Das besuchen wir mit anderen Orten noch den ganzen Tag. Und sind dort 10,5 Kilometer, wie wir morgen waren. Mit natürlich auch mit hier Essen aus dem Sack. Schreibe ich noch schnell hin, wenn ihr mit will gehen. 06 33 43 20 50. Das sind noch alle Informationen mit dem Vogesenclub von Rotbach. Gleich kommt der Beitrag mit Muggeln.

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Schnops, was vergessen, ja, zu save. Sie gibt alle ihre Stunde auf Elsassisch, auf der Volksuniversität von Strasbourg. Wenn er interessiert sind, schreibe ich schnell ihn noch vor dem Schulanfang. Daniel Krivenaverner kommt in ein paar Minuten bei ICL, sonst bleiben wir da.

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1: Heute betrachten wir von allem das Wort Schnaps. Schnaps, eben stand der deutsche Schnaps, und auf Französisch, aber du Schnaps, c'est Schnaps. De l'eau oder de l'eau de vie, auf Französisch, eau de vie. Von wo kommt das Wort her? Das erste Mal, das Wort existiert, Zitter, also im Standort Deutschen Zitter im 18. Jahrhundert, aber vielleicht schon in den Dialekten vorher. Aber auf jeden Fall, das kommt vom Verb schnappen, schnappen. Das ist die Idee, Schnaps ist ein Schluck, wo man schnappt, gerade so schnappt. Das ist richtig, dass ich sage, so ein ganz kurzes Wort, wo, also das bedeutet, was man macht, wenn man einen Schluck trinkt, man schnappt und trinkt. Ne? Aber in der Bredelzeit benutzen wir den Schnaps natürlich für die Meertriebel oder die Korinther oder die Rosine in Weiche, wenn wir zum Beispiel auch die Biere wegmachen. Nur tun wir auch die ganzen also trockenen Früchte, tun wir noch, und hauptsächlich Biere, tun wir noch da in Schnaps, hauptsächlich Kirschwasser, in Weiche. Wie sagen wir? Sagen wir Schnaps. De l'eau de vie, du Schnaps. Das haben wir auch Französisch.
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Ah, es Mirabelle fest am Sundi. Samstag oben, schon, mit einem Flammkuchen, und du wurdest auch getanzt. Und am Sundi, Seifekiste rennen, und da gibt's noch einen Umzug am 3. Mittag. In ihrem Thema Festle und Traditionen von der Welt. Und so wird's am 9:30 ein Umzug mit Beleuchtungen und ein Cirque étoile für mit Sternen noch in Dave ins Bett zu gehen. Das ist in Dorelze an dem Wochenende mit Isi Elsass.

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Claudia Jung, alles, was ich brauche, bist du bis jetzt. Hast. Tja, was wir immer brüche, das sind auch die Rotschläufe von der Mama, der Pierre Nuss, was Mama macht. Wenn die Wäsche nicht gut schmeckt, bäuchst du sie Wäsche. Sie hat vielleicht eine andere Idee. Warte noch ein bisschen, verrate ich Bescheid. Da haben wir Ich und Ich vom selben Stern.

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1: Ici Elsos, wir kommen ja alle den guten Rotschläufe von meiner Mama mal übers Velo, dann nicht, gell? Aber manchmal denke ich, ich habe ein Problem, ich sollte jetzt durch ein Jahr öffnen, dass er kommt. Zum Beispiel bin ich vor ein paar Tagen vor meiner Wäsche gestanden und habe feststellen müssen, meine Wäsche stinkt. Es ist egal, wie oft ich sie wasche. Wenn ich sie aus der Waschmaschine raushole, schmeckt sie nicht gut. Ich habe den Waschpulver gewechselt, andere Produkte genommen, Adoussissant, aber es hat nichts geändert. Kleider, Handtücher, Bettwäsche, es ist alles nämlich. Obwohl sie alle Maschinen gewaschen und süfer sind, muft es. Es schmeckt noch Fisch oder sogar schimmlig. Ich habe dann noch meine Mama mal gefreut, warum das so ist. Und sie hat mich gefreut, noch, wie ich das alles mache. Also, ich lust die Maschine nachts zu drehen, um billigeren Strom zu benutzen. Und so wie ich also am Morgen keine Zeit habe, hole ich die Wäsche am Ofen wieder raus, wenn ich wieder von der Arbeit heimkomme. Und voilà! Ich will euch gar nicht erzählen, wie die sich aufgeregt hat. Und das müssen wir doch nicht machen, mit Worten, dass alles verfüllt. Ja, ich hab gemeint, sie soll es die Stock haben zu. Aber wenn man die Wäsche nur eine Stunde lang in der Trommel lässt, stagniert die Feuchtigkeit und es entstehen dann nur unangenehme Düfte. Ja, im Winter ist natürlich gewöhnlich, dass man die Wäsche nicht gleich rausnehmen will, für sie aufzuhängen, was noch Nacht ist und kalt ist draussen, gell? Mehr verschiebt es als gern auf später. Aber im Sommer, da sollte man nicht warten. Da die Restwärme in der Verbindung mit feuchtiger Lüftung, die verwandeln die geschlossene Trommel in einem Bakterienparadies. Und es sind die Bakterien, die den Duft bringen. Und sogar die synthetische Wäsche, wie alles ein bisschen schneller dringelt, spricht Artikel und so. Das bleibt davon nicht verschont. Sobald das Programm fertig ist, muss die Wäsche sofort herausgenommen werden und kräftig ausgeschüttelt werden. Das ist man auf Französisch. Und mit so viel wie möglich Abstand von einer anderen Klamotte aufgehängt werden. Das Liften von der Wäsche verhindert die Vermehrung von diesen Bakterien, wie für die unangenehmen Düfte verantwortlich sind. Merci, Mama. Und wir wären es natürlich wieder gut die Rotschläge an, das der ganze Sommer durch ist, immer an dieser Uhrzeit, auch auf unserer App. Easy, ganz einfach.
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My Soul, der Bruno Mars, bei Seltzer Schneeigkeit, wie ich mache tanzen. Tja, von Mars gehen wir runter auf Jederswil. Ja, es ist besser. Da sind unsere lokalen Bühren wie auf den Tieren haben, an dem Sonntag, 23.01. ab der 10. morgens. Zwei Bürenhefte ja, zu besuchen. Der Büro auf Galactis und der Büro auf Bornert. Und ihr könnt hier mit den Büren reden, ihre Arbeit entdecken, Material sehen, Traktorausstellung und so weiter. Da haben wir noch einen Hochpunkt vom Tag. Jetzt auch erfahren, Wettbewerber. Nicht vergessen, es ist alles in Jederswil an dem Vorend, an dem Sonntag, ja genau. In Seltzers unterstützt die Lokale und die jungen Bäuer. Ja, das machen wir gerne.

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0: Wingenfelder mit Aragona. Der Philipp Sondmund, ja, kommt in ein paar Minuten mit Apps, wie ich nicht verstanden habe. Ja, wäre es völlig besser verstehen wie ich, hoffentlich. Hochdeutsche Lautverschiebung, voilà, Lautverschiebung. Bon, was ist das genau? Antwort mit ihm in ein paar Minuten. Da haben wir verwitterst zu singen, der Johnny Hallyday, Aurea mit Soirée Mondaine und andere musikalische Überraschungen mit Ici Elsos.
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0: 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Te sont demandé Holz Norto. Jonathan, kann Nartor Tichi lutte verschivung? Hein? La mutation consonantique du O allemand. Augenand, zweite Lutverschiebung, seconde mutation consonantique. Ma tessische Wandel im Bereich von der Konsonante wird hochdeutsche Dialekte, wie man jetzt noch benutzen, hervorgebracht hat, im Vergleich zu der altgermanischen Varietät. Und das ist zwischen dem 6. und dem 9. Jahrhundert geschehen. Ja, habe noch nicht richtig kapiert, worum es geht. Kein Problem. Ich gebe euch Definition von der Gelehrten. Ich zitiere. La principale modification consiste en une affrication des consonnes occlusives qui peut aller à l'aspirantisation. Celles-ci deviennent des consonnes affriquées, c'est-à-dire des occlusives terminées comme une fricative ou bien des fricatives pures. On distingue les évolutions selon que les consonnes sont sourdes, sonores, simples ou géminées et selon leur position à l'initiale ou après consonne liquide entre voyelles en finale. Voilà. Ich glaube, das ist jetzt klar, hein? Bon, ihr habt vom Sechster Kemesel nichts verstanden. Und ich verstehe es. Ich probiere es ganz einfach zu illustrieren. Schon einmal, was ist die erste Lutverschiebung? La première mutation consonantique. Das ist, was deutsche Dialekte vom Latin unterscheidet. Beispiel, P im Latin ist mit der Zeit F geworden auf Deutsch. Zum Beispiel, der Pater Noster, kann er noch, gell? Der Pater ist Vater geworden. Voilà. Und das findet man in allen deutschen Dialekten, die erste Mutation consonantique. Unter anderem Englisch auch zum Beispiel, wie Father. Honners? Okay. Jetzt zweite Lutverschiebung, la deuxième Mutation consonantique. Aufgepasst. Das unterscheidet jetzt Hochdeutsch vom Niederdeutsch. Beispiel, K auf Niederdeutsch ist R geworden auf Hochdeutsch. Make, machen. A book, ein Buch. Voilà. Das heisst, wenn du jetzt eine große Wanderung von den Niederlanden, wo sie eben Niederdeutsch reden, bis in den Hochschwarzwald, wo sie eben Hochdeutsch reden, ja, es ist tatsächlich mit der Hetze drin, am Anfang sagst du, I make a book, und langsam, du läufst da, wo du sagst, ich mache ein Buch. So einen Satz sollte man oft haben, wenn man eine Wanderung macht. Gell, Jonathan? Hein? Voilà, wenn ihr mehr wollt wissen, ich wurde von Rita in meinem Spektakel Manala Jones, ich im Mai 2027 wieder spielen, wo ich die Schokoterie in Rischsofen und in Mödersholz. Allez, salut ihr Spatzen, ich gehe ratzen.
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Arithmus wie mein Kopfpolde, je pense à vous de Pierre de Mar, unser Belgier mit der sumerlichen Neigkeit. Sicher bald 6, Zeit geht so schnell rum. Und morgen sind wir ja auch wieder da am 6, aber zum Morgen jetzt, gell? Morgen reden wir vom Koldolfisch in Ascheu. Durch Kirwe, aber viel Veranstaltungen auf dem Wasser. Das verraten wir euch morgen mit dem Kaffee und mit dem Wegele vom Morgen. Da haben wir noch bis heute Abend bei dir, der Roger Cicero. Schöne Ruhe mit dir, Elsass.

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